0: O sea, pues sí, papi, te da con qué.
1: Y cada vez. Y cada vez tiene que lidiar con eso y pelear contra eso. No, no voy a tomar, no voy a tomar.
0: Und Gott kann ihm dann auch Sieg geben.
1: Y Dios le puede dar victoria en esta lucha.
0: Aber er hat immer noch diesen Kampf.
1: Pero siempre va a tener esa lucha.
0: Und genauso gibt es das bei der Homosexualität.
1: La misma cosa con la homosexualidad.
0: Es gibt den einen, den Gott ganz frei macht.
1: Existe el uno al cual Dios le libera completamente.
0: Und es gibt den anderen, der hat bis zum Ende seines Lebens immer noch den Kampf.
1: Y está el otro que tiene que luchar hasta el fin de su vida.
0: Und dann muss er zu diesen Gefühlen nein sagen.
1: Y entonces tiene que decir no a estos sentimientos que tiene.
0: Und da finde ich, das ist eine ganz wichtige Stelle.
1: Y entonces para mí es un pasaje muy importante ese versículo 11.
0: Die uns hier auch Mut macht, Menschen zu begleiten, die homosexuell empfinden.
1: Y esto nos anima a acompañar a personas que tienen sentimientos homosexuales.
0: Wo wir nicht einfach sagen müssen, naja, das ist so, dann bleibt das auch ewig so.
1: Donde no tenemos que decir, bueno, es así, entonces siempre va a quedar así.
0: Ja, das sind jetzt die wichtigen Stellen, wo die Bibel Bezug nimmt auf Homosexualität im Alten Testament und auch im Neuen Testament.
1: Estas son los pasajes principales donde la Biblia menciona la homosexualidad en el Antiguo y en el Nuevo Testamento.
0: Ja, mein nächster größerer Teil wäre ja, dass wir darüber sprechen, wie gehen wir mit Menschen um, die homosexuell sind.
1: La otra parte grande es cómo tratar con personas que son homosexuales.
0: Dann fange ich damit nicht mehr.
1: No voy a empezar con esto.
0: Aber dann haben wir vielleicht noch Fragen, die wir
1: vamos a tener todavía algunas preguntas.
0: Also dann hoffe ich, dass ihr heute Abend wiederkommt. Heute Abend geht es also darum, wie gehen wir um mit Menschen, die homosexuell sind, und die Frage, wo sind Ursachen der Homosexualität? Also ist es angeboren, genetisch, sonst irgendwie etwas, dann werde ich dem nachgehen. Und dann eben ganz wichtig noch, wie gehen wir um mit Menschen, die homosexuell sind, außerhalb der Gemeinde und in der Gemeinde. Denn wir werden davon ausgehen müssen, dass wir immer häufiger auf Menschen treffen, die homosexuell sind.
1: Bueno, el tema para hoy, para la noche, va a ser en parte eso de cómo aconsejar a personas que son homosexuales, pero también esa es la pregunta si es genéticamente predestinado, si sos o no homosexual. Porque cada vez más vamos a tener que lidiar con personas que tienen esos sentimientos o que tienen esas tendencias. Sie haben gesagt, dass man den Reportern nicht mehr antworten sollte über Homosexualität. Wenn die Kirche nicht spricht, wie werden die Leute dann unsere Meinung erkennen?
0: Ja.
1: Si usted dijo no responder a los periodistas sobre homosexualidad, si la iglesia no habla, ¿cómo las personas van a saber nuestra postura?
0: Also erst einmal sage ich, wir müssen uns für die Öffentlichkeit auf die Hauptsache konzentrieren.
1: Tenemos que concentrarnos para lo que es el público a lo que es esencial.
0: Und die Hauptaussage ist, dass wir Menschen auf Jesus Christus aufmerksam machen.
1: Y lo esencial es que nosotros le hagamos conocer a la persona Jesucristo.
0: Auch wenn Paulus gepredigt hat irgendwo.
1: Cuando Pablo predicó,
0: der ist nicht in Athen aufgetreten und hat gesagt, oh ihr Homosexuellen, hört endlich auf damit.
1: Él no se fue a Atenas, al aeropuerto y dijo, oh ustedes homosexuales, dejen eso.
0: Sondern er hat den Römern geschrieben, das waren schon Christen.
1: Él escribió a los romanos, que ya eran cristianos.
0: Wir können nicht erwarten, dass ein ungläubiger Mensch das versteht. Du musst erst einmal gläubig werden, um dann auch so handeln zu können.
1: No, no tenemos que tener la esperanza que alguien que no es creyente lo va a entender. Primeramente tendría que convertirse, entonces va a poder actuar de esta manera.
0: Also, für die Öffentlichkeit müssen wir uns zuerst auf das Wichtigste konzentrieren.
1: Para lo que es el público, tenemos que concentrarnos a lo esencial, en lo esencial.
0: Das heißt, auf Jesus Christus, auf die
1: Erlösung, y en la salvación.
0: Und auf die Wichtigkeit der Bibel.
1: Y sobre la importancia de la Biblia.
0: Und wenn die Menschen das wirklich verstanden haben, dann kommen wir auch mal zur Homosexualität.
1: Y si han entendido eso, entonces podemos seguir hablando sobre el tema de la homosexualidad.
0: Wenn du in Deutschland in der Öffentlichkeit anfängst über Homosexualität,
1: si empezás a hablar en Alemania en la, en el público sobre homosexualidad,
0: dann hört dir keiner mehr zu, wenn du
1: nadie te escucha. Und dann, si vas a hablar de Jesús.
0: Und dann würde ich sagen, dann lass es erst einmal, das muss später dran kommen.
1: Entonces yo diría, bueno, deja de hablar de la homosexualidad, primero predica a Jesús y
0: deja de hablar darüber reden.
1: Tenemos que hablar sobre eso.
0: Und ich rede manchmal auch öffentlich zu Ungläubigen darüber.
1: Y a veces hablo de manera pública a personas incrédulas.
0: Aber nur dann, wenn ich auch entsprechend Zeit habe, das zu erklären.
1: Solamente cuando tengo el suficiente tiempo para explicarlo.
0: Wenn ich ein Interview mit einem Journalisten habe,
1: si tengo una entrevista con un periodista,
0: dann weiß ich, dass er meine Aussagen manipulieren wird und am Ende steht nur der Homo-Hasser.
1: Ja. Si entonces yo tengo una entrevista con un periodista, ya sé que va a manipular mis expresiones y al fin y al cabo solamente voy a quedar como el que odia a los homosexuales.
0: Und dann hilft das gar keinem.
1: Y no le ayuda a nadie.
0: Und dann hilft das auch nicht den Leuten, die das lesen.
1: Y no le ayuda a la persona que van a leer.
0: Die denken am Ende nur, oh, was für ein Spinner.
1: Y entonces solamente van a quedar, qué tonto, qué tipo.
0: Und dafür müssen wir so etwas nicht machen.
1: Y para eso necesitamos hacer eso.
0: Da sagt ja auch Jesus, du musst den Säulen nicht die Perlen vorwerfen.
1: Y Jesús también dice, no tenés que tirarle las perlas a las

0: sondern hier brauchen wir die Weisheit, was müssen wir an welcher Stelle sagen.
1: Usamos la, tenemos que usar la sabiduría, qué es lo que vamos a decir, en qué lugar y en qué tiempo.
0: Und dafür muss man bei Menschen zumindest ein bisschen Offenheit sein.
1: Para eso necesitas por lo menos un poquitito de apertura en el pensamiento de la persona.
0: Ganz anders sieht das natürlich aus, wenn ihr in eurem Freundeskreis miteinander sprecht.
1: Claramente, claro que es diferente si ustedes entre amigos van a hablar sobre la homosexualidad.
0: Die Leute kennen euch.
1: Se conocen.
0: Ihr habt noch mehr Zeit miteinander zu sprechen.
1: Tiempo.
0: Und dann bekommst du vielleicht mit, dass in einer Familie da ist ein Junge, der findet homosexuell.
1: Y quizás te das cuenta, hay una familia donde hay un joven que tiene esos sentimientos.
0: Ja, dann musst du dir auch mal Zeit nehmen, darüber zu reden.
1: Entonces tenés que tomarte el tiempo para hablar.
0: Und vor allem müssen wir heute darum kämpfen, dass wir überhaupt erstmal in der Gemeinde die gleiche Überzeugung bekommen.
1: Nuestra lucha principal es que como iglesia tengamos una postura unificada en ese asunto.
0: Ehe wir uns an die Welt wenden.
1: Primero eso antes de que nos giremos y hablemos al mundo.
0: Ich habe euch ja gesagt, in Deutschland der Vorsitzende der Evangelischen Allianz sagt, na, man kann das nicht mehr so genau sagen.
1: Como dije, que preside la Alianza Evangélica ya dice, ah, bueno, eso ya no se puede decir de esa manera.
0: Und dann müssen wir erstmal Klarheit unter uns als Christen gewinnen.
1: Tenemos que primero ganar la claridad entre nosotros cristianos.
0: Denn sonst gehe ich nach außen und dann sagen die Ungläubigen, sagen, ihr seid euch doch selbst gar nicht einig.
1: Pues entonces, si no es así, entonces me voy al mundo y voy afuera, entonces me dicen, pues ustedes como cristianos no tienen la misma opinión.
0: Und dann kriegt die ganze Diskussion relativ.
1: Y entonces la discusión no sirve.
0: Also deshalb, ich würde schon sagen, zu den Maßstäben der Bibel stehen, aber zu dem Zeitpunkt, wo wir auch etwas erreichen können, nicht da, wo wir von Journalisten nur missbraucht werden.
1: Es importante tomar postura, pero ahí donde realmente sirve de algo, no ahí donde los periodistas pueden manipular lo que estamos diciendo. Okay. En Estados Unidos y Canadá ya existen iglesias menonitas que hacen casamiento entre homosexuales, incluso hay pastores menonitas homosexuales. Existe una división en la Conferencia Mundial al respecto. Iglesias han salido dividido a esta posición. Incluso hoy hay los movimiento homosexual menonita. ¿Cómo actuar al respecto? Es gibt in USA und Kanada mittlerweile schon menonitische Gemeinden, die Heirat zwischen Homosexuellen befürworten und das auch durchführen. Es gibt Pastoren, menonitische Pastoren, die homosexuell sind. Es gibt eine große Scheidung oder eine Trennung in der Konferenz. Einige Kirchen sind ausgetreten. Es gibt die Menno-Pink-Bewegung, eine homosexuelle mennonitische Bewegung. Wie können wir da uns verhalten dagegen?
0: Tja, es gibt leider eine große Verwirrung in der Welt.
1: Lastimosamente hay una gran confusión en el mundo.
0: Und da finde ich ja gerade die Mennoniten spannend.
1: Justamente los menonitas son muy interesantes en este aspecto.
0: Weil es gibt nichts, was es in der Welt gibt, was es nicht auch irgendwo bei Mennoniten gibt.
1: Pues no hay nada que existe en el mundo que no exista también en el mundo menonita.
0: Das siehst du dann bei mennonitischen Welttreffen.
1: Eso lo ves en las conferencias mundiales entre menonitas.
0: Da findest du alles, was du willst.
1: Lo encontras todo lo que buscas.
0: Da gibt es glühende Anhänger für den Krieg.
1: Ahí están los menonitas que apoyan ferozmente la guerra.
0: Und dann gibt es überzeugte Pazifisten.
1: Ahí los pacifistas.
0: Und dann gibt es die meinen, wir müssen sozial die ganze Welt verändern.
1: Y están los que piensan que tenemos que cambiar de manera social todo el mundo.
0: Und die anderen, die sagen, nein, wir müssen einfach auf die Ewigkeit warten.
1: No, y los otros solamente, no, tenemos que esperar solamente a la eternidad.
0: Naja, und dann gibt es halt die einen, die finden Homosexualität toll und die anderen lehnen sie ab.
1: Y bueno, estas los que están a favor de la homosexualidad y los que no.
0: Und da ist man ja ganz fasziniert, alles sind Mennoniten.
1: Y lo interesante, todos se denominan menonitas.
0: Also hier muss man nicht nur darauf achten, was Mennoniten weltweit machen, sondern ihr müsst sehen, was man hier in eurer Gemeinde.
1: Acá no tenemos que mirar tanto lo que hacen menonitas en el mundo, sino ustedes tienen que preocuparse qué hacen ustedes en su iglesia.
0: Denn ihr hier seid nicht verantwortlich für die Mennoniten in Kanada.
1: Pues su responsabilidad no son los menonitas en Canadá.
0: Die sind für Gott verantwortlich.
1: Ellos se responsabilizan frente a Dios.
0: Ihr seid für das verantwortlich, was ihr hier in eurer Gemeinde macht.
1: Ustedes son responsables por lo que hacen ustedes aquí en sus iglesias.
0: Und deshalb, wenn ihr diese Geschwister trefft, dann hört sie an.
1: Si ustedes se encuentran con esos hermanos, escúchenles.
0: Überprüft die Argumente.
1: Prueben los argumentos.
0: Und wenn sie schlecht sind, dann vergesst es wieder.
1: Y si son malos, olvídenlos.
0: Das heißt ja nicht, dass ihr in jedem anderen Punkt auch falsch sein müsst.
1: No necesariamente están equivocados en todos los demás puntos también.
0: Manchmal haben sie vielleicht in anderen Punkten der Bibel eine gute Erkenntnis.
1: Quizás en otros puntos tienen un buen conocimiento.
0: Und deshalb, wir dürfen Menschen nicht einfach abwehren, nur weil sie in diesem Punkt falsch sind.
1: No tenemos que echarle a personas solamente porque en ese punto no están bien.
0: Aber ihr müsst eure Gemeinde in die Lage versetzen, selbst entscheiden zu können.
1: Pero ustedes tienen que poner a su iglesia en la posición de que pueda tomar decisiones por sí mismo.
0: Und dann müsst ihr das vielleicht so ähnlich machen, wie wir das gerade gemacht haben.
1: Quizás lo tienen que hacer como nosotros lo hemos hecho.
0: Das heißt, erst einmal müsst ihr das Vertrauen in die Bibel stärken.
1: primero tienen que fortalecer la fe, la esperanza, la confianza en la palabra de Dios.
0: Und dann zeigt er den Menschen, was in der Bibel drinsteht.
1: Y les muestra qué es lo que dice esta palabra de Dios.
0: Und dem sollen sie vertrauen.
1: Y a esto hay que confiar.
0: Und was in der Bibel ist, ist wichtiger als was irgendein Theologe sagt.
1: Y lo que dice la Biblia es más importante de lo que dice algún teólogo.
0: Und wichtiger, was der Zeitgeist sagt.
1: Y es más importante de lo que dice la filosofía de turno.
0: Und das müsst ihr der Gemeinde vermitteln.
1: Y eso es lo que ustedes tienen que enseñarle y transmitirle a las iglesias.
0: Also ihr müsst schon zur Kenntnis nehmen, dass es so etwas gibt.
1: Tienen que saber que existe eso.
0: Zu tun, als ob es das nicht gibt, ist ganz schlecht.
1: Hacer como si no exista es muy malo.
0: Weil dann sind irgendwelche Gemeindeglieder, die schauen im Internet nach und lesen dann diese Artikel.
1: Pues si ustedes no lo hacen, los miembros de ustedes van a estar mirando en cualquier artículo de Internet y van a leer y van a dar cuenta de eso.
0: Und hinterher dann sagen sie, ah, unser Pastor ist ein bisschen dumm, der versteht das noch nicht ganz.
1: Entonces dirán, nuestro pastor es un poco tonto, no todavía no entiende lo que realmente pasa.
0: Und deshalb musst du dich als Pastor damit auseinandersetzen, um deiner Gemeinde zu zeigen, du kennst die Argumente schon.
1: Y por eso como pastor tenés que tratar con esos argumentos para demostrar, bueno, yo sí conozco muy bien esa argumentación.
0: Aber du hast noch bessere Argumente dagegen.
1: Pero tenés argumentos mejores en contra de eso.
0: Und was die Gemeinde natürlich auch merken muss, dass du diese Menschen, die Homosexuellen, nicht hast, sondern dass du sie liebst und erreichen willst.
1: Lo que es muy importante que la iglesia se dé cuenta que no odias a las personas homosexuales, sino a las amas y les quieres ayudar.
0: Weil das ist ja das Hauptargument, was immer wieder kommt.
1: Pues el argumento central que muchas veces recibimos.
0: Dass die Christen, die sagen, Homosexualität ist falsch, alle verachten, die damit zu tun haben.
1: Los cristianos que dicen que homosexualidad es mala, se burlan y más o menos precian a todos los que son homosexuales, se nos dice.
0: Und hier müssen wir sehen, auch diese Menschen wollen wir fürs Evangelium erreichen.
1: Y tenemos que saber, a estas personas también queremos ganarlas para el Evangelio.
0: Und wir können sie nicht nur reduzieren auf ihre Sexualität.
1: Y no las reduzcamos a su sexualidad.
0: Sondern zu ihrem Menschsein gehört ja noch viel mehr.
1: Pues para su ser hay muchos aspectos más.
0: Und wenn wir darüber klar sind, dann sind, glaube ich, diese anderen Entscheidungen, die andere Menschen treffen, nicht mehr so wichtig.
1: Si tenemos claro en eso las decisiones que tomen otros menonitas no son tan importantes. Muchas gracias por su presencia. Vielen Dank für Ihr Dabeisein. Sollen wir nochmal sagen, Frau Abends?
0: Heute Abend seid ihr herzlich wieder eingeladen. Das Thema geht ja weiter, wir sind noch nicht am Ende.
1: Una invitación muy cordial para hoy a la noche. El tema todavía no terminó, va a seguir a la noche.
0: Deshalb kommt auch heute Abend.
1: Vengan a las 7:30.
0: Ist noch ein wichtiger Teil vom Fall der Homosexualität.
1: Una parte muy importante que tiene que ver con la homosexualidad.
0: Und falls ihr noch Fragen habt, könnt ihr zwischendurch auch auf mich zukommen.
1: Acérquense si tienen preguntas.
0: Hier vorne sind noch einige meiner Bücher über Kirchengeschichte.
1: Algunos libros todavía disponibles.
0: Und wartet einen Moment, ich will noch mit euch beten.
1: Esperen un poco, quiero todavía orar con ustedes.
0: Denn wenn wir über Theologie sprechen, dann ist es immer wichtig, dass wir uns auch an Gott wenden.
1: Hablando de teología es importante que nos también hablemos con Dios.
0: Also, lass uns zusammen beten.
1: Oremos.
0: Vater im Himmel, wir danken dir dafür, dass du Sexualität geschaffen hast.
1: Padre Santo, te agradecemos porque creaste a la sexualidad.
0: Vielen Dank, dass du uns als Männer und Frauen geschaffen hast.
1: Gracias por habernos creado como hombres y mujeres.
0: Dass du Ehe, Liebe und Treue willst.
1: Que querés el matrimonio, el amor y la fidelidad.
0: Danke, dass wir in deinem Wort Anweisungen haben für unser alltägliches Leben.
1: Gracias que tu palabra nos indica y nos da linajes para la vida cotidiana.
0: Und dass du uns als Menschen verstehst, wie wir empfinden, denken, fühlen.
1: Y que tú nos conoces y nos entiendes como nosotros pensamos, como nosotros sentimos.
0: Führe du uns, dass wir dein Wort richtig erkennen können.
1: Guíanos a entender tu palabra de manera adecuada.
0: Und gib du uns Weisheit, das, was wir erkannt haben, auch anderen weiterzugeben.
1: Danos sabiduría por lo que hemos entendido también que lo podamos transmitir a otros.
0: Bewahre du uns vor Versuchung im sexuellen Bereich.
1: Protégenos de tentaciones en el ámbito sexual.
0: Hilf du uns richtig darauf zu reagieren, wenn unsere Umwelt immer mehr deine Maßstäbe über Bord wirft.
1: Ayúdanos a reaccionar de manera correcta si nuestro entorno cada vez está tirando más lejos a tus.
0: Hilf du uns, dass wir dabei nicht nur gesetzlich werden.
1: Ayúdanos a no ser legales.
0: Sondern hilf du uns, dass Menschen merken, dass die Liebe zu dir und deinem Wort uns treibt.
1: Ayúdanos a que la gente se dé cuenta que el amor a ti y a tu palabra es lo que nos mueve.
0: Lass du all das in Erinnerung bleiben, was wir heute Morgen gesprochen haben und was von dir ist.
1: Deja que podamos recordar lo que hemos hablado hoy a la mañana y que viene de ti.
0: Dass wir es an der richtigen Stelle einsetzen können, da wo wir es brauchen.
1: Que lo apliquemos en el momento y en el lugar indicado.
0: Wir danken dir für die Zeit, die wir hier gemeinsam verbringen.
1: Gracias por este tiempo que podemos.
0: Begleite du uns auch durch den Rest dieses Tages.
1: Acompáñanos en el resto de la jornada.
2: Amén. Son las 6 de la mañana, 36 minutos.